0: Immer noch ein bisschen saure Gurkenzeit in den deutschen Download-Charts. Dies Jahr Neuzugang auf der 37. Das war Rihanna und der Hit Breakin' Dishes.
1: Rihanna veröffentlichte ihren Titel Breakin' Dishes auf ihrem Album Good Girl Gone Bad von 2007. In der Folge wurde der Titel vielfach gecovert und in Tanzshows wie So You Think You Can Dance eingesetzt, was am betonten Rhythmus des Titels liegt. Rihanna, Breakin' Dishes.

Niemand hat's bemerkt, aber dieser Hit hier ist gestiegen. Und zwar von der 97 auf die 69 in den Singlecharts in England. Das waren die Marias und No One Noticed. Und eingestiegen auf der 48 in England, hier ist Jade LeMack und Constellations.

0: Auch das ist neu diese Woche in den deutschen Downloadcharts. Eingestiegen auf der 35. Wir hörten Takida und The Game.
1: Takida ist eine schwedische Rockband, die 1999 in Ange in Schweden gegründet wurde. Mit The Game hat die Band ihre diesjährige Sommertournee angekündigt. Zu dem Song sagen die Mitglieder, der Song handelt von einem Mann und seiner wahren Liebe aus der Vergangenheit. Am Ende bleibt er allein zurück. Takida, The Game.
0: Und dies hier wiederum ein alter Titel, der jetzt neu ist in den Singlecharts in England. Im Jahre 2013 erreichte er dort die Nummer 1. Jetzt eingestiegen auf der Nummer 32, dank eines Internettrends. Hier sind Naughty Boy und Sam Smith. Und hier ist der Hit, der da heißt La.

0: Auch das ist neu diese Woche in den deutschen Downloadcharts, und zwar eingestiegen auf der 33. Das waren Lisa und Felix und Reawaker.
1: Lisa ist 27 Jahre alt, sie stammt aus Seki in Japan. Sie ist Sängerin und Songwriter. Ihre Musik wird häufig als Vorspannmusik zu japanischen Anime-Serien verwendet. Ihr neuester Titel ist die Vorspannmusik zur zweiten Staffel der Serie Solo Leveling. Lisa featuring Felix, Reawaker.
0: Ja, dies hier wiederum ein Re-Entry in den Single-Charts in England diese Woche, und zwar eingestiegen auf Nummer 22. Hier ist Chappelle Roan und hier ist der Hit, der heißt Pink Pony Club. Hi.

0: Zum siebten Mal die Nummer 1 in den Singlecharts in England. Das war Gracie Abrams und That's So True. Und der nächste Hit, ein Neuzugang auf der 75 in Amerika. Hier sind Dylan Marlowe und Dylan Scott und Boys Back Home.
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0: Das war der Top-Ansteiger der Woche diese Woche in den deutschen Download-Charts. Eingestiegen auf der 31, das war AL8 und Birds.
1: AL8 ist eine Sängerin, die sich auch AL8 Music nennt. Birds ist ihre erste Single-Veröffentlichung. Aufgenommen wurde der Titel in Los Angeles in Kalifornien mit der Unterstützung der Produzenten Tate Nichols und Apogee. AL8, Birds.
0: Tja, bevor wir jetzt gleich zu den 20 größten Download-Hits der Woche kommen, noch den Top-Ansteiger der Woche aus Amerika. Dort eingestiegen auf der 27, aber auch neu in den Single-Charts in England, und zwar auf der Nummer 52. Dies hier ist der neueste Hit von Morgan Wallen und der trägt den Titel Smile.

Wir haben diese Woche 4 Neuzugänge unter den ersten 20 in den deutschen Download-Charts. Der erste auf der 20, gestiegen von der 32, das war Tina Dico und No Time to Sleep. Und wieder auf der 19, Lost Frequencies und Love is the Only Thing. It heals me.

kräftig gestiegen, und zwar von der 76 auf die Nummer 18 diese Woche in den deutschen Downloadcharts. Das waren Felix Jähn und Schaus und Walk With Me. Und dies hier ist die 17 diese Woche gefallen von der Nummer 16. Hier sind Robin Schulz, Cyril und Sam Martin und der Hit World Gone Wild. 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

Gestiegen von 18 auf die 16 diese Woche in den deutschen Download-Charts. Das waren Nico Santos und Ray of Light. Und dies hier diese Woche wieder auf der Nummer 15. Hier ist Michael Schulte und sein aktueller Hit Broken Sunshine.

Gestiegen von der 45 auf die Nummer 14 diese Woche in den deutschen Download-Charts Astis und Touch Me. Die Nummer 1 aus England auf der 11, von der 12 gestiegen Crazy Abrams und That's So True. Auf der 12 von der 13 gestiegen Kygo und Imagine Dragons und Stars Will Align. Und dies gestiegen von der 31 auf die 13 Fastboy und Ruff und der Hit Wave.

0: diese Woche wieder auf Nummer 10 in den deutschen Downloadcharts. Purple Disco Machine und The Magician und All My Life. Und dies auf der 9, gefallen von der 8, hier ist Robbie Williams und Forbidden Road.
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Das war die Nummer 8 diese Woche von der 7 gefallenen in den deutschen Downloadcharts Coldplay und We Pray. Und dieses Werk hier spielen wir bereits seit dem April des letzten Jahres. Jetzt auf der 7 von der 4 gefallen Shabuzi und A Bar Song.

In der letzten Woche auf der Nummer 9 in den deutschen Downloadcharts, jetzt gestiegen auf die Nummer 6. Das waren Lola Young und Messi. Und was folgt, ist die Nummer 5. Die steigt von der Nummer 6. Das sind Ügel, Topic, Arash und Dikom. Und hier ist der Hit, der heißt I Adore You.

In der letzten Woche auf Nummer 3 in den deutschen Downloadcharts, jetzt gefallen auf die Nummer 4. Das waren David Guetta, Alphaville und Ava Max und Forever Young. Und es folgt die Nummer 3, die steigt bei uns von der Nummer 5 und von der 17 auf die Nummer 1 in den Singlecharts in Amerika. Dort diese Woche zum 20. Mal platziert. Hier sind Lady Gaga und Bruno Mars und Die With A Smile.

0: 6 Wochen auf der Nummer 1 in den deutschen Download-Charts und jetzt wieder auf der Nummer 2. Das war Teddy Swims und der Hit Bad Dreams. Und unsere Nummer 1?
1: Unsere Nummer 1 ist zum 5. Mal auf der Nummer 1 Position zu finden. Es ist der erste Hit und die erste Nummer 1 für Rosé und Bruno Mars. Hier sind sie mit Aperteur. This week's number 1.

0: zum fünften Mal die Nummer 1 in den deutschen Download-Charts. Das waren Rosé und Bruno Mars und Aperteur. Tja, und das war's dann für diesmal. Und bis zum nächsten Mal sagen wir Tschüss.
1: Und Tschüss.
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0: Jahr 2015 ist mit am Start. Und den Anfang macht jetzt Minelli mit Bug Boo aus dem Jahr 2024. Ich bin's Gregor, mich gibt's auch noch oben drauf und ich wünsche euch einen schönen Samstagnachmittag und viel Spaß.
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1: Aus dem Jahr 2011. PJ and Joe.

Jason Derulo mit Want to Want Me hier bei der 2010 Radio Show aus dem Jahr 2015. Und heute solltet ihr dieses schöne Wetter und vor allen Dingen auch warme Wetter, was ja momentan sehr frühlingshaft ist, noch genießen, bis zu 18 Grad heute, vielleicht vereinzelte Wolken. Aber zumindest aktuell ist die Sonne noch bei mir vor dem Fenster zu sehen. Die nächsten Tage, vor allen Dingen morgen, dann nicht mehr ganz so schön, maximal 12 Grad und ein bisschen Regen, aber spätestens am Dienstag soll die Sonne dann wieder rauskommen, zumindest hier bei uns in der Region, bis zu 15 Grad sind dann drinne. Und naja,

0: von Party Next Door und Nicki Minaj mit Run Up aus dem Jahr 2017.
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0: Und da legen wir jetzt mal hier eine Schallplatte auf, so klingt's zumindest. Classic House jetzt hier bei der 2010 Radio Show aus dem Jahr 2009. Terrence Parker mit Something Here.

0: Und damit hallo und herzlich willkommen zu Feelings, unsere Hommage an die Albumserie Kuschelrock. Heute geht es um die Ausgabe Nummer 17 dieser Serie und wer ist da so alles dabei, das verrät uns Ted.
1: Hallo, in unserer heutigen 17. Ausgabe von Feelings hören wir unter anderem Melanie Thornton, Gareth Gates, George Michael und Avril Lavigne.
0: Und die erste Formation, von der wir heute hörten, das war die Gruppe mit dem Namen Coldplay. Wir hörten von ihnen ihren ersten Hit, ein Erfolg im Jahre 2002 und der Titel heißt In My Place. Und der große Daniel Bedingfield ist der zweite Herr, von dem wir heute hören. Er stammt aus Neuseeland, wohnt aber in London und hatte mit diesem Titel hier seinen zweiten Hit in Deutschland und seinen größten Erfolg im Jahre 2003. Und der Titel heißt If You're Not The One.

0: Dieser Titel war zu hören in dem Film The Beach und es war der bis heute größte Single-Hit in Deutschland für All Saints, ein Erfolg im Jahre 2000. Der Titel heißt Pure Shores und es ist einer der vielen Titel auf der Kuschelrock-CD Nummer 17.
1: Die 17. Ausgabe von Kuschelrock erschien am 22. September 2003. Im April war die Sonderausgabe Kuschelrock Feelings of the 17s erschienen. Das Album stieg am 6.10.2003 in die Compilation Charts ein, gleichzeitig mit der ersten Kuschelrock DVD. Es belegte 4 Wochen lang die Spitzenposition. Das Album enthielt 35 Titel, 34 wurden englisch gesungen. Einziger deutscher Titel waren Reason Xavier Naidoo mit Ich kenne nichts. Der älteste Titel war diesmal Too Much Heaven von den Bee Gees von 1978.
0: Und diese Dame hier, die stammt aus Belleville in Kanada und ihr Name ist Avril Lavigne. Sie hatte bis heute 15 Single-Hits in Deutschland und dies hier war Hit Nummer 3. Und das Ganze ein Neuzugang im März des Jahres 2003 in den deutschen Single-Charts und die 13 war auch die beste Position und der Titel heißt I'm With You.

Wir hören die 10 erfolgreichsten Titel aus den deutschen Single Charts aus der Kuschelrock-CD Nummer 17. Dies hier der älteste Titel auf dieser CD, ein Neuzugang im Dezember des Jahres 78. Unsere Nummer 10, das waren die Bee Gees und der Titel heißt Too Much Heaven, das Ganze eine Spendenplatte für UNICEF. Und auf der Nummer 9 ein Titel, der im Original aufgenommen wurde von dem großen Kenny Rogers, aber gecovert im Jahre 2002 von dem großen Ronan Keating. Und sein Duettpartner für die deutsche Veröffentlichung dieser Single, unser Schlagerschnuckelchen Jeanette Biedermann. Und der Titel heißt We've Got Tonight.

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1: Jetzt habe ich hier Tommy Pieper mit Hallo Alf, hier ist Rhonda.

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eine Negerlein. Mit geschwollenen Bäuchen, also muss das sein. Der Ober schenkt ihm einen Cocktail ein. Da fällt eins um und es war die Nummer 9.

Jetzt geht's gleich weiter mit Tina York. Woher soll ich heute wissen, was ich morgen will? Und danach habe ich hier Schandmaul mit Teufelsweib.

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1: Das ist jetzt Schandmaul mit Teufelsweib. Danach habe ich hier Dance 7. Für jetzt, für immer.